0: 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Everyone's 15. Over down to 23. Over down to 321 down. 33 degrees.
1: Das heißt, in einer Minute muss die Landung erfolgen.
2: Das
1: ist
2: richtig.
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0: Überprüfung der Geräte natürlich noch eine Reihe weiterer technischer Tests an.
1: So, also steht jetzt Adler auf der Oberfläche des Mondes im Meer der Stille.
2: Setzt wieder der Austausch technischer Informationen ein. Druckwerte der Tanks werden verglichen.
0: Es ist soeben die erste inoffizielle Zeit für die Landung bekannt gegeben worden. Die Berührung fand statt um 20.17 Minuten 46 Sekunden.
1: Das ist etwa eine Minute früher, als es der Flugplan, der ja vor Wochen aufgestellt wurde, beschlossen hatte.
3: Das bedeutet also, dass die Mondfähre nicht waagerecht über den Mond schweben musste, sondern direkt runtergegangen ist und aufgesetzt hat, ohne lange nach einem Landeplatz zu suchen.
4: Richtig.
2: 4 Minuten also wird die nächste Entscheidung fallen, ob sie zunächst mal auf dem Mond bleiben oder zurückstarten müssen. Wenn die Entscheidung fällt, auf dem Mond zu bleiben, gilt sie ungefähr für 2 Stunden, nämlich so lange, wie die Apollo-Kapsel braucht für eine Mondumrundung. Wie weit wird die Apollo-Kapsel jetzt ungefähr vom Landeplatz entfernt sein, Herr Büdler?
0: Nun, sie liegt auf jeden Fall innerhalb der Landeellipse, die etwa 5 Kilometer große Halbachse, der große Achse hat.
2: Das erste, was Armstrong und Aldrin tun werden, wenn sie die Nachricht erhalten, dass sie oben bleiben, wird sein, dass sie ihre Helme und Handschuhe ausziehen.
1: Noch 2 Minuten bis zur nächsten Entscheidung.

0: denke eigentlich eine sichtbare Bewegung durch den Kontrollraum, Herr Büdler, als die Landung bekannt wurde.
1: Das wollte ich gerade sagen, Mr. Bücher. Es ist merkwürdig, die Leute sitzen in dem Kontrollraum in ihren Stühlen, erleichtert, aber sie zeigen einen Gesichtsausdruck ungefähr so, als würde man sagen, nun, es ist wunderbar, dass es geklappt hat, aber es war ja auch gar nicht anders zu erwarten.
2: Herr Bühler, würde man es als Erfolg ansehen, auch wenn die beiden Astronauten jetzt aufgrund irgendwelcher Schwierigkeiten nicht aussteigen würden?
1: Die Aufgabe, die Präsident Kennedy stellte, war die Landung auf dem Mond. Diese Landung ist vollzogen.